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0: auf Wetter und Verkehr. Ja, heute wechseln sich Sonne und Wolken ab und erstmals bleibt es trocken. Am Nachmittag kann sich hier und da einmal ein kurzer Schauer verirren, die meisten kommen aber trocken durch den Tag. Dazu wird es angenehm warm bei 19 bis 21 Grad und es weht ein mäßiger Südwestwind. In der Nacht ziehen die Wolken langsam dichter rein, im Nordwesten kann es gegen morgen etwas regnen, sonst bleibt es weitgehend trocken. Die Temperaturen in der Nacht sinken auf 9 bis 13 Grad. Und schauen wir noch auf den Power-Radio-Wettertrend. Der Blick nach vorne. Freitag erst wolkig und etwas Regen. Später kommt wieder die Sonne raus. Und am Wochenende wird es wechselhafter und am Sonntag auch ziemlich windig. Danach die Woche wird es dann wieder etwas freundlicher. Kommen Sie gut in den Donnerstag rein, hier bei Power-Radio mit Manisha am Morgen.
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0: Auf der A10 südlicher Berliner Ring Richtung Dreieck Spreeau zwischen Dreieck Werder und Glindow gibt es eine ungesicherte Unfallstelle auf der Standspur. Dann weiter auf der A10, ebenfalls südlicher Berliner Ring Richtung Dreieck Werder zwischen Ferch und Dreieck Potsdam ist nach einem Unfall die rechte Spur gesperrt. Und A24 Berlin Richtung Hamburg zwischen Pritzweig und Meyenburg ist die rechte Spur wegen Bergungsarbeiten gesperrt. Schauen wir nach Berlin auf die Hauptstadtstraßen. Und zwar in Tegel bei der Bernauer Straße zwischen Mescheler Weg und Seidelstraße ist wegen eines Kraneinsatzes bis morgen 13 Uhr nur eine Spur frei. Hier kann es natürlich auch etwas zu Zeitverzögerungen kommen. Dann schauen wir weiter in Schöneberg bei der Wechselstraße in Höhe Hauptstraße. Da sind die Ampeln außer Betrieb. Dann in Westend, der gesamte Bereich ums Olympiastadion und Maifeld ist noch bis heute 12 Uhr wegen einer Sportveranstaltung gesperrt. Und in Prenzlauer Berg, die Schiebelbeiner Straße ist in Höhe Driesener Straße bis einschließlich Freitag in Richtung Malmöer Straße gesperrt. Eine Umleitung ist allerdings eingerichtet. An alle, die gerade unterwegs sind, weiterhin eine gute und vor allem sichere Fahrt mit Power Radio.
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0: Einen wunderbaren guten Morgen Berlin und Brandenburg. 7.04 Uhr haben wir es aktuell. Sie und Power Radio. Ich hoffe, Sie sind gut in den Tag gestartet, trinken gerade vielleicht noch Ihren Kaffee oder sitzen schon im Büro. Wie auch immer, wir wollen auf jeden Fall den Tag versüßen für Sie mit Lieblingsmusik und natürlich tollen Informationen. Und zwar, früher gab es ja sowas wie Sommerschlussverkauf. Das war ganz praktisch. Am Ende des Sommers konnte man noch die günstigsten Schnapper machen. Das ist ja heute nicht mehr so gesehen ein Ding. Oder vielleicht auch doch. Ich weiß es auch nicht ganz genau. Ich spreche auf jeden Fall gleich mit meiner Kollegin Carolina. Die hat da ein paar mehr Informationen für uns, wann es Sinn macht, Sommersachen zu kaufen, wann Sinn macht, Herbstsachen zu kaufen und so weiter. Davor schauen wir aber noch ganz kurz auf die Haftstrafen für den Machinger Golddiebstahl. Diese wurden nämlich jetzt bestätigt. Mehr dazu gleich im Regionalreport. Jetzt erstmal Lieblingsmusik für Sie. Ich habe für Sie Strangers, Kana Grace und jetzt Smooth, Samantha.

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9: Nach dem Diebstahl des mehr als 2000 Jahre alten keltischen Goldschatzes aus Manchingen in Oberbayern sind die Haftstrafen für vier Männer rechtskräftig. Wie das Landgericht Ingolstadt mitteilte, habe der Bundesgerichtshof in Karlsruhe die in Ingolstadt verhängten Strafen in vollem Umfang bestätigt. Die Angeklagten hatten als Bande etliche Einbrüche begangen. Der spektakulärste war der Einbruch ins Keltenrömermuseum in Manching im November 2022. Damals war der aus mehr als 480 Münzen bestehende Goldschatz des Museums gestohlen worden. Es handelt sich um den größten keltischen Goldfund des 20. Jahrhunderts. Die Angeklagten aus dem Raum Schwerin und Berlin wurden im Juli 2025 von dem Landgericht zu Strafen zwischen 4 bis 5 und 11 Jahren Gefängnis, insbesondere wegen schweren Bandendiebstahls, verurteilt. Ein Schweriner wurde allerdings dem Vorwurf des Museumseinbruchs in Manching freigesprochen, weil in diesem Fall eine Beteiligung des Angeklagten nicht nachgewiesen werden konnte. Er wurde allerdings wegen anderer Einbruchstaten schuldig gesprochen. Die Männer hatten zu allen Vorwürfen geschwiegen, ihre Verteidiger letztlich Freisprüche verlangt. Der größte Teil der Beute ist bis heute verschwunden. Es wird befürchtet, dass der herausragende archäologische Fund eingeschmolzen wurde.
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0: Der Sommer ist vorbei und das heißt, es ist Zeit für den Sommerschlussverkauf. Aber Moment, den gibt es schon seit mehr als 20 Jahren nicht mehr. Wann lassen sich im Einzelhandel jetzt die letzten Sommersachen ergattern? Oder lohnt es sich zum Herbstanfang, die Garderobe für die kalte Jahreszeit aufzustocken? Wir haben bei Carolina Wojcal vom Europäischen Verbraucherzentrum in Deutschland nachgefragt. Hallo, liebe Carolina.
1: Ja, hallo.
0: Ja, warum gibt es keinen Sommerschlussverkauf mehr?
1: Ja, wir können uns, glaube ich, oder zumindest einige noch erinnern. Die Menschen haben sich vor den Kaufhäusern gestapelt und angestanden, um endlich hereingelassen zu werden. Das wurde tatsächlich in einem Reformvorhaben 2004 abgeschafft. Es gibt eben keine festgelegten Schlussverkaufszeiten mehr. Das ist einfach die Idee, dass man die Händler selbst entscheiden lässt, wann der beste Zeitpunkt ist, wann die Lager zum Beispiel zum Bersten voll sind.
0: Ja, der Sommer ist vorbei. Lohnt es sich dann gerade jetzt, die letzten Sommersachen schon mal für das nächste Jahr vorzukaufen?
1: Auf jeden Fall. Es gibt jetzt noch die letzten Angebote in den Geschäften. Man sollte sich aber beeilen, denn natürlich die Herbst-Winterware ist in vielen Geschäften sogar schon da und steht unmittelbar bevor. Viele Händler behalten dann auch tatsächlich die Sommerware nicht im Angebot, sondern versuchen sie über andere Kanäle dann zu vertreiben. Es ist immer dann eine gute Idee, wenn ich eher die Klassiker, die immer in Mode sind, suche, dann kann ich natürlich auch jetzt schon fürs nächste Jahr kaufen.
0: Aha, und wie ist es mit den Klamotten für die kalte Jahreszeit? Macht das zum Herbstbeginn überhaupt Sinn?
1: Klar ist, die Ware ist frisch und die Händler reduzieren diese Ware aktuell natürlich nicht. Sie profitiert auch nicht von irgendwelchen Rabattaktionen. Ich sollte natürlich jetzt schauen, wenn ich zum Beispiel weiß, ich benötige sowieso einen Wintermantel und habe hier eben bestimmte Vorstellungen oder brauche eine bestimmte Größe, dann habe ich nur jetzt die perfekte Auswahl.
0: Alles klar, danke dir auf jeden Fall, Carolina.
1: Ja, natürlich.
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1: Heute wechseln sich Sonne und Wolken ab und erstmals bleibt es trocken. Am Nachmittag kann sich hier und da mal ein kurzer Schauer verirren, die meisten kommen aber trocken durch den Tag. Dazu wird es wieder angenehm bei 19 bis 21 Grad mit einem leichten Südwestwind. In der Nacht ziehen die Wolken dann langsam dichter rein. Im Nordwesten kann es gegen morgen etwas regnen, sonst bleibt es weitgehend trocken. Die Temperaturen in der Nacht gehen allerdings wieder rasant zurück auf 9 bis 13 Grad. Schauen wir noch auf den Power-Radio-Wettertrend. Der Blick nach vorne. Freitag erst wolkig und etwas Regen. Später kommt wieder die Sonne raus. Am Wochenende wird es dann wechselhafter. Und am Sonntag auch ziemlich windig. Danach in der kommenden Woche wird es dann wieder freundlicher. Kommen Sie gut in den Donnerstag mit Manisha und Power-Radio.
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1: Vorsicht, bitte auf der A10 südlicher Berliner Ring Richtung Dreieck Spreeau zwischen Ferch und Raststätte Michendorf. Da liegen Gegenstände auf der Fahrbahn. A24 Berlin Richtung Hamburg zwischen Pritzweig und Mayenburg ist die rechte Spur wegen Bergungsarbeiten gesperrt. Und im Landkreis Teltow-Fleming zwischen Sperenberg und Rehhagen befindet sich eine ungesicherte Unfallstelle. Schauen wir nach Berlin auf die Hauptstadtstraßen und zwar auf der A115 Dreieck Nuteteil Richtung Dreieck Funkturm. Zwischen Kleinmachnow und der Spanischen Allee, da gibt es gerade 10 Minuten Stau. In Tegel Bernauer Straße zwischen Mescheder Weg und Seidelstraße ist wegen eines Kraneinsatzes bis morgen 13 Uhr nur eine Spur frei. Und in Westend, der gesamte Bereich ums Olympiastadion und Maifeld ist noch bis heute Mittag um 12 wegen einer Sportveranstaltung gesperrt. An alle, die gerade unterwegs sind, weiterhin eine gute und vor allem sichere Fahrt hier bei Power Radio.
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1: Eine Freiwasserschwimmerin aus Tschechien will rund 17 Kilometer durch die 5 Seen des Lausitzer Seelandes schwimmen. Start ist heute um 6.45 Uhr gewesen am Hafen Senftberg. Zwischen 16.30 und 17.30 möchte Pavla Petrova am Stadtstrand Großresien ankommen. Die Aktion in Europas größtem künstlichen Seeverbund ist für die 49-Jährige nicht nur eine sportliche Herausforderung. Ich sehe das als Zeichen von Verbindung, hatte die Langstreckenschwimmerin in der Vorbereitung gesagt. Sie sei neugierig auf Seen, die aus gefluteten früheren Tagebaulöchern entstanden. Es gehe hier nicht um einen Rekordversuch, sondern auch darum, Menschen sowie Kulturen und Länder zu verbinden. So Petrova. Ihr Team bestehe aus Tschechen und Deutschen. Außerdem liegt das Lausitzer Seenland an der Grenze zwischen den Bundesländern Brandenburg und Sachsen. Ein Motorboot von der Wasserwacht Hoyerswerda wird die Schwimmerin begleiten und sie bei Bedarf unterstützen. Zwischendrin gibt es Pausen, um die Kanäle zwischen den Seen mit dem Boot zu passieren und sich zu stärken. Die größte Herausforderung wird laut Petrova die Kälte des Wassers sein. Ich habe Respekt vor der Kälte und werde deshalb auch einen Neoprenanzug anziehen. Körperlich sei sie vorbereitet, sagte die 49-Jährige. Mehrmals im Jahr schwimme sie eine Strecke von über 20 Kilometern. Bisher immer in der Schwimmhalle, im Freien seien 13 Kilometer am Stück ihre längste Strecke. Schwimmen ist nicht nur Sport für mich, sondern auch Psychohygiene und Therapie und eine Möglichkeit, mit mir selbst zu sein. Wir drücken der lieben Petra natürlich die Daumen und schauen natürlich später mal vorbei, wann sie es geschafft hat.
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1: Hallo und einen wunderbaren guten Morgen Berlin und Brandenburg. Wir haben es 8.03 Uhr, Sie hören Power Radio mit Manisha am Morgen. Schauen wir gemeinsam auf Wetter und Verkehr. Ja, heute wechseln sich Sonne und Wolken ab und erstmals bleibt es trocken. Am Nachmittag kann sich allerdings hier und da mal ein kurzer Schauer verirren. Die meisten von uns bleiben aber trocken über den Tag. Dazu werden es angenehme 19 bis 21 Grad und es weht ein mäßiger Südwestwind. In der Nacht ziehen die Wolken langsam dichter rein. Im Nordwesten kann es gegen morgen etwas regnen, sonst bleibt es weitgehend trocken. Die Temperaturen sinken auf 9 bis 13 Grad. Schauen wir noch auf den Power-Radio-Wettertrend. Der Blick auf Freitag. Erst wolkig und etwas Regen, später kommt wieder die Sonne raus. Am Wochenende wird es dann wechselhafter und am Sonntag auch ziemlich windig. Danach in der kommenden Woche wird es wieder etwas freundlicher.
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1: Vorsicht bitte auf der A10 südlicher Berliner Ring Richtung Dreieck Spreeau. Im Dreieck Potsdam liegt ein totes Tier auf der Fahrbahn. A12 Frankfurt-Oder Richtung Berlin zwischen Briesen und Fürstenwalde Ost, da gibt es aktuell 10 Minuten Stau. Und im Landkreis Teltow-Fleming zwischen Sperenberg und Rehhagen befindet sich eine ungesicherte Unfallstelle. Schauen wir nach Berlin auf die Hauptstadtstraßen. A100 Stadtring Richtung Treptow zwischen Jakob-Kaiser-Platz und Dreieck Charlottenburg ist wegen dichten Verkehrs die rechte Spur gesperrt und zudem die Einfahrt Siemensdamm Richtung Treptow auch gesperrt. Dann in Biesdorf und Alt-Biesdorf zwischen Chemnitzer Straße und Märkischer Allee gibt's Stau Richtung Lichtenberg. 10 Minuten plus hier bitte. Und in Prenzlauer Berg, die Schievelbeiner Straße, ist in Höhe Driesener Straße bis einschließlich Freitag in Richtung Malmöer Straße gesperrt. Eine Umleitung ist allerdings eingerichtet. Und in Westend beim Messedamm in Höhe Jaffestraße, da sind die Ampeln außer Betrieb. Hier bitte besonders vorsichtig fahren. An alle, die gerade unterwegs sind, weiterhin eine gute und vor allem sichere Fahrt mit Power Radio.
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1: Hallihallo und guten Morgen Berlin und Brandenburg. Einen wunderbaren Donnerstag wünsche ich Ihnen. 8.06 Uhr hier bei Power Radio mit Manisha am Morgen. Haben Sie einen wunderbaren Tag, kommen Sie gut durch und lassen Sie sich begleiten von Lieblingsmusik und Top-Themen. Wir sprechen nämlich gleich über den neuen Bundestrainer Klopp. Das ist ja jetzt offiziell und heute um 10 stellt er für die ersten vier Partien den Kader vor. Es bleibt spannend. Ich spreche gleich mit meinem Kollegen Thomas Bremser. Der hat hier natürlich wieder Profi-Informationen für uns. Und davor sprechen wir über ein Angebot, das es morgen von 10 bis 16 Uhr vor dem Hauptbahnhof geben wird. Und zwar kann man kostenlos sein Herz checken lassen. Mehr dazu erfahren Sie natürlich gleich bei mir im Regionalreport. Jetzt erstmal Lieblingsmusik. Und ja, apropos Lieblingsmusik, ich muss Sie leider enttäuschen. Heute und morgen wird Wünsch dir was leider ausfallen. Meine Kollegin Sally ist krank und deswegen findet die Sendung diese Woche nicht statt. Nur, dass Sie schon mal Bescheid wissen, Sie können uns natürlich trotzdem gerne Ihre Songs schicken. Ab Montag geht es dann wieder heiter und wolkig weiter mit der Lieblingsmusik von Ihnen.

schicken Sie uns deswegen trotzdem gerne, was Sie hören möchten. Allerdings dann erst ab Montag. Wir machen natürlich weiter mit Lieblingsmusik. Ich habe für Sie Absolute Beginners von David Bowie und jetzt Pumped Up Kicks von Fosse the Police. Angenehmen Donnerstagmorgen hier um 8:07 Uhr mit Power Radio und Manisha.

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9: Wer herausfinden will, ob mit seinem Herzen alles in Ordnung ist, der kann am Freitag einen kostenlosen Check vor dem Berliner Hauptbahnhof machen. Zwischen 10 und 16 Uhr sind Ärztinnen und Ärzte vor Ort und untersuchen das Herz auf Wunsch mit einem Stethoskop auf auffällige Herzgeräusche. Anschließend bieten sie eine Beratung an. Die Veranstaltung ist eine Aktion der Patientenorganisation Initiative Herzklappe und der Berliner Vivantes Kliniken und findet auf dem Washingtonplatz statt. Mit dem Angebot möchten sie die Initiatoren für Herzklappenerkrankungen sensibilisieren und über Symptome, Diagnose und Behandlungsmöglichkeiten informieren. Den Angaben nach treten Herzklappenerkrankungen häufig auf und können in schweren Fällen lebensbedrohlich sein. Da sie sich oft schleichend entwickeln, bleiben Symptome wie Luftnot, Erschöpfung, Schwindel oder verminderte Belastbarkeit in vielen Fällen unerkannt. Bei einer frühen Diagnose seien die Erkrankungen in der Regel gut behandelbar. Das Abhören des Herzens ist ein erster Hinweis. Besteht ein Verdacht, wird in einem weiteren Schritt ein Herzultraschall gemacht, wie Vivantes Kardiologin Anna Brandt erklärt. Häufige Ursachen für eine Erkrankung seien altersbedingter Verschleiß, Verkalkungen, Bluthochdruck, Herzmuskelerkrankungen, Folgen eines Herzinfarktes oder angeborene Veränderungen. Also, wenn das interessant für Sie klingt, dann Freitag 10 bis 16 Uhr vor dem Hauptbahnhof.
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0: Die Ära von Jürgen Klopp geht jetzt erst so richtig los. In genau einer Woche feiert Klopp seine Premiere als Bundestrainer beim Spiel gegen die Niederlande. Heute stellt er den Kader für seine ersten vier Partien vor. Mein Kollege Thomas Bremser hat hier natürlich Profi-Informationen für uns. Hallo Thomas.
1: Grüß dich.
0: Ja, wie sieht denn das Gesicht der deutschen Nationalmannschaft aus nach dem WM-Debakel?
1: Auf jeden Fall jünger. Vom WM-Kader haben die ja schon etwas älteren Manuel Neuer und Antonio Rüdiger ihren Rücktritt erklärt. Klopp ist bekannt dafür, jungen Spielern eine Chance zu geben und sie zu entwickeln. Darum werden auch einige jetzt dabei sein, die vorher niemand auf dem Zettel hatte. Ganz generell sagt Klopp:
2: Spielen wird, der sehr gut ist, Riesenbock hat und in dem Moment, wo das Trikot anzieht, noch ein bisschen besser wird, so ins Fliegen kommt.
1: Euphorie verbreiten, das ist ja eines der Ziele von Klopp und das geht immer gut mit frischem Wind.
0: Okay, aber gibt es schon konkrete Namen, zu denen sich Klopp geäußert hat?
1: Er selbst hat sich noch nicht in die Karten schauen lassen, dafür haben Medien schon viele Namen genannt. Die wohl größte Überraschung: Felix Keitel vom Aufsteiger Elversberg. Nach nur 3 Bundesligaspielen will Klopp ihn dabei haben. So wie auch den Kölner Elmaler. Nicht dabei sein sollen Fanliebling Dennis Undav, der umstrittene Leroy Sané und Torwart Oliver Baumann. Dafür soll Marc-André Ter Stegen Klopps Nummer 1 werden im Tor. Wie gesagt, alles laut Medienberichten.
0: Ja, heute verkündet er ja seinen neuen Kader. Wie geht es denn dann weiter?
1: Am Montag trifft Klopp erstmals seine Spieler in Herzogenaurach. Da bereitet sich das Team vor auf die ersten 4 Nations League-Spiele. Am Donnerstag in Amsterdam gegen die Niederlande, dann 2-mal gegen Griechenland und gegen Serbien. Klopp will bei seiner Premiere möglichst viele kennenlernen, darum wird er wohl an die 30 Spieler nominieren. Mehr als der Verband pro Spiel erlaubt. Deshalb müssen einige vereinzelt von der Tribüne aus zuschauen. Heißt auch, wir werden in den 4 Spielen wohl auch immer wieder andere Aufstellungen sehen.
0: Alles klar, wir sind gespannt. Danke dir, Thomas.
1: Ja, bitteschön.
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1: Hallo und einen wunderbaren guten Morgen, Berlin und Brandenburg. Mein Name ist Manisha Seer und Power Radio. Schauen wir gemeinsam auf Wetter und Verkehr. Heute wechseln sich Sonne und Wolken ab und erstmals bleibt es trocken. Am Nachmittag kann sich aber hier und da mal ein kurzer Schauer verirren. Die meisten von uns kommen aber wahrscheinlich trocken durch den Tag. Dazu wird es angenehm bei 19 bis 21 Grad und es weht nur ein leichter Südwestwind. Allerdings, jetzt aktuell ist es noch recht frisch. Wir haben gerade Temperaturen um die 12 Grad. In der Nacht ziehen die Wolken langsam dichter rein. Im Nordwesten kann es gegen morgen etwas regnen, sonst bleibt es weitgehend trocken. Die Temperaturen sinken auf 9 bis 13 in der Nacht. Schauen wir noch auf den Power-Radio-Wettertrend. Freitag erst wolkig und etwas Regen, später kommt auch mal wieder dann die Sonne raus. Am Wochenende wird es dann wechselhafter und am Sonntag vor allem auch ziemlich windig. Danach in der kommenden Woche wird es wieder etwas freundlicher. Angenehmen Vize-Freitag wünsche ich Ihnen hier bei Power-Radio.
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1: Auf der A12 Frankfurt-Oder Richtung Berlin zwischen Briesen und Fürstenwalde-Ost aktuell 10 Minuten Stau. A10 südlicher Berliner Ring Richtung Dreieck Werder zwischen Ferch und Dreieck Potsdam ist nach einem Unfall die rechte Spur gesperrt. Hier bitte vorsichtig sein. Und A111 Stadtautobahn zwischen Kreuz Oranienburg und Henningsdorf ist in beiden Richtungen die rechte Spur gesperrt wegen Reinigungsarbeiten. Und dann B101 Trebi in Richtung Bad Liebenwerder zwischen Kloster Zinner und Jüterborg Neumarkt. Da liegen Holzteile auf der Fahrbahn. Auch hier bitte vorsichtig sein. Schauen wir nach Berlin auf die Hauptstadtstraßen. Und zwar A100 Stadtring Richtung Treptow zwischen Jakob-Kaiser-Platz und Dreieck Funkturm. Aktuell 10 Minuten Stau. Richtung Wedding zwischen Dreieck Neukölln und Albuinstraße. Das gleiche, auch 10 Minuten Zeitverlust. Dann in Kladow bei der Sackroher Landstraße in Höhe Kramnitzer Weg, da sind die Ampeln außer Betrieb, bitte rücksichtsvoll fahren. Und in Prenzlauer Berg die Schiewelbeiner Straße in Höhe Driesener Straße ist bis einschließlich Freitag in Richtung Malmöer Straße gesperrt, eine Umleitung ist allerdings eingerichtet. An alle, die gerade unterwegs sind, weiterhin eine gute und vor allem sichere Fahrt hier bei Power Radio.
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1: Pflegekräfte der Universitätsmedizin Charité legen heute und Freitag erneut ihre Arbeit nieder. Der Warnstreik beginne am Morgen, heute um 6 Uhr und ende mit Ende der Nachtschicht am Samstagmorgen, sagte die Verdi-Verhandlungsführerin Gisela Neunhöfer. Betroffen seien die Standorte in Wedding, in Mitte und in Steglitz. Wir registrieren eine sehr hohe Streikbereitschaft, so Neunhöfer. Verdi rechne mit 700 bis 900 Streikenden. Die Beschäftigten hatten bereits Anfang September gestreikt. Diesen Freitag sei um 15 Uhr eine Kundgebung geplant, bei der unter anderem linken Spitzenkandidatin Elif Eralp sprechen soll. Nach Angaben der Charité werden planbare Behandlungen während der Streiktage abgesagt und OP-Kapazitäten eingeschränkt. Die Klinik bittet Patientinnen und Patienten um Verständnis. Die Pflegekräfte streiken nach Verdi-Angaben für die Aufrechterhaltung und Weiterentwicklung des Entlastungstarifsvertrags, der die Personalausstattung und einen Belastungsausgleich für Arbeiten in Unterbesetzung regelt. Dieser hat aus der Sicht von Verdi die Arbeitsbedingungen an der Charité verbessert. Die Charité hat diesen Tarifvertrag zum 31. August gekündigt. Die Verhandlungen über eine Fortsetzung des Tarifvertrags waren bisher nicht erfolgreich. Laut Charité drohen bei der Umsetzung der Gewerkschaftsordnung ein Stellenabbau in anderen Berufsgruppen und eine Verschlechterung der Patientenversorgung.
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1: Heute gibt's einen netten Mix aus Sonne und Wolken und erstmals bleibt es trocken. Allerdings am Nachmittag kann sich vereinzelt mal ein Schauer dazu gesellen, die meisten bleiben aber trocken. Dazu wird es heute angenehm bei 19 bis 21 Grad und nur ein bisschen Wind aus Südwest. Aktuell ist es aber noch recht frisch mit Temperaturen um die 13 Grad. In der Nacht werden die Wolken langsam mehr. Gegen morgen kann im Nordwesten etwas Regen mit dabei sein. Die Temperaturen gehen ebenfalls runter auf 9 bis 13. Schauen wir noch auf den Power Radio Wettertrend. Am Wochenende wird es ein bisschen abwechslungsreicher. Samstag gibt's noch Sonne und Wolken. Später kann es örtlich regnen bei etwa 18 bis 21 Grad. Sonntag wird's windiger und gebirgiger.

0: 111 Stadtautobahn zwischen Kreuz Oranienburg und Henningsdorf ist in beiden Richtungen die rechte Spur gesperrt wegen Reinigungsarbeiten. Schauen wir nach Berlin auf die Hauptstadtstraßen. In Siemensstadt auf der Nonnendammallee ist sie im Kreuzungsbereich Ottenbruchstraße nach einem Unfall gesperrt. Dann schauen wir weiter A100 Stadtring Richtung Wedding zwischen Dreieck Neukölln und Albuinstraße. Gerade 10 Minuten Stau. Und auf der A115 Dreieck Nutetal Richtung Dreieck Funktum zwischen Potsdam-Babelsberg und Spanische Allee auch hier 20 Minuten Stau. Und dann in Rummelsburg bei der Hauptstraße in Höhe Künersstraße, da sind die Ampeln außer Betrieb. Hier bitte besonders rücksichtsvoll fahren. An alle, die gerade unterwegs sind, weiterhin eine gute und vor allem sichere Fahrt hier bei Power Radio.
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0: Hallihallo und einen wunderbaren guten Morgen Berlin und Brandenburg. 9.04 Uhr haben wir es aktuell und Sie sind mittendrin bei Power Radio am Morgen mit Manisha. Schön, dass Sie mit dabei sind. Ich wünsche Ihnen einen schönen Donnerstag und einen wunderbaren Vize-Freitag. Wir sprechen gleich über Sommerschlussverkauf. Es ist ja jetzt schon recht frisch, immer noch etwas warm, aber der Sommer ist ja offiziell eigentlich vorbei. Deswegen sollte es ja eigentlich einen Sommerschlussverkauf geben. Früher war das auf jeden Fall üblich. Jetzt ist das nicht mehr ganz so ein Ding. Ich spreche aber gleich mit der Expertin Carolina. Die hat hier auf jeden Fall mehr Infos für uns, wann es sich auch anbietet, neu shoppen zu gehen. Davor sprechen wir noch über einen Golddiebstahl, und zwar den Machinger Golddiebstahl. Da wurden jetzt die Haftstrafen ausgesprochen. Was da genau vorgefallen ist, das erfahren Sie gleich bei mir im Regionalreport. Jetzt geht's natürlich erstmal weiter mit Ihrer Lieblingsmusik. Leider muss ich Ihnen aber mitteilen, wegen Lieblingsmusik geht es heute nicht weiter mit Power Radio Wünsch dir was. Das fällt leider heute und morgen aus. Meine Kollegin Sally ist leider krank. Daher gibt's jetzt nur Morning- und Mittagsshow. Ich freue mich aber ganz doll drauf. Und ab nächster Woche sind wir natürlich wieder für Sie am Start und erfüllen Ihre Musikwünsche. Jetzt A Wider Shade of Pale von Procol Harum.

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12: Nach dem Diebstahl des mehr als 2000 Jahre alten keltischen Goldschatzes aus Manchingen in Oberbayern sind die Haftstrafen für vier Männer rechtskräftig. Wie das Landgericht Ingolstadt mitteilte, habe der Bundesgerichtshof in Karlsruhe die in Ingolstadt verhängten Strafen in vollem Umfang bestätigt. Die Angeklagten hatten als Bande etliche Einbrüche begangen. Der spektakulärste war der Einbruch ins Keltenrömermuseum in Manching im November 2022. Damals war der aus mehr als 480 Münzen bestehende Goldschatz des Museums gestohlen worden. Es handelt sich um den größten keltischen Goldfund des 20. Jahrhunderts. Die Angeklagten aus dem Raum Schwerin und Berlin wurden im Juli 2025 von dem Landgericht zu Strafen zwischen 4 bis 5 und 11 Jahren Gefängnis, insbesondere wegen schweren Bandendiebstahls, verurteilt. Ein Schweriner wurde allerdings dem Vorwurf des Museumseinbruchs in Manching freigesprochen, weil in diesem Fall eine Beteiligung des Angeklagten nicht nachgewiesen werden konnte. Er wurde allerdings wegen anderer Einbruchstaten schuldig gesprochen. Die Männer hatten zu allen Vorwürfen geschwiegen, ihre Verteidiger letztlich Freisprüche verlangt. Der größte Teil der Beute ist bis heute verschwunden. Es wird befürchtet, dass der herausragende archäologische Fund eingeschmolzen wurde.
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0: Der Sommer ist vorbei und das heißt, es ist Zeit für den Sommerschlussverkauf. Aber Moment, den gibt es schon seit mehr als 20 Jahren nicht mehr. Wann lassen sich im Einzelhandel jetzt die letzten Sommersachen ergattern? Oder lohnt es sich zum Herbstanfang, die Garderobe für die kalte Jahreszeit aufzustocken? Wir haben bei Carolina Wojcial vom Europäischen Verbraucherzentrum in Deutschland nachgefragt. Hallo, liebe Carolina.
1: Ja, hallo.
0: Ja, warum gibt es keinen Sommerschlussverkauf mehr?
1: Ja, wir können uns, glaube ich, oder zumindest einige noch erinnern, die Menschen haben sich vor den Kaufhäusern gestapelt und angestanden, um endlich hereingelassen zu werden. Das wurde tatsächlich in einem Reformvorhaben 2004 abgeschafft. Es gibt eben keine festgelegten Schlussverkaufszeiten mehr. Das ist einfach die Idee, dass man die Händler selbst entscheiden lässt, wann der beste Zeitpunkt ist, wann die Lager zum Beispiel zum Bersten voll sind.
0: Ja, der Sommer ist vorbei. Lohnt es sich dann gerade jetzt, die letzten Sommersachen schon mal für das nächste Jahr vorzukaufen?
1: Auf jeden Fall. Es gibt jetzt noch die letzten Angebote in den Geschäften. Man sollte sich aber beeilen, denn natürlich die Herbst-Winterware ist in vielen Geschäften sogar schon da und steht unmittelbar bevor. Viele Händler behalten dann auch tatsächlich die Sommerware nicht im Angebot, sondern versuchen sie über andere Kanäle dann zu vertreiben. Es ist immer dann eine gute Idee, wenn ich eher die Klassiker, die immer in Mode sind, suche, dann kann ich natürlich auch jetzt schon fürs nächste Jahr kaufen.
0: Aha, und wie ist es mit den Klamotten für die kalte Jahreszeit? Macht das zum Herbstbeginn überhaupt Sinn?
1: Klar ist, die Ware ist frisch und die Händler reduzieren diese Ware aktuell natürlich nicht. Sie profitiert auch nicht von irgendwelchen Rabattaktionen. Ich sollte natürlich jetzt schauen, wenn ich zum Beispiel weiß, ich benötige sowieso einen Wintermantel und habe hier eben bestimmte Vorstellungen oder brauche eine bestimmte Größe, dann habe ich nur jetzt die perfekte Auswahl.
0: Alles klar, danke dir auf jeden Fall, Carolina.
1: Ja, natürlich.
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1: Heute gibt's einen netten Mix aus Sonne und Wolken und erstmal bleibt es im Tagesverlauf auch trocken. Am Nachmittag kann sich allerdings vereinzelt ein Schauer dazu gesellen. Die meisten von uns werden aber wahrscheinlich trocken bleiben. Dazu ist es angenehm mit 19 bis 21 Grad. In der Nacht werden die Wolken langsam mehr. Gegen morgen kann im Nordwesten etwas Regen dabei sein. Die Temperaturen gehen runter auf 9 bis 13 Grad. Schauen wir noch auf den Power-Radio-Wettertrend. Am Wochenende wird es ein bisschen abwechslungsreicher. Samstag gibt's noch Sonne und Wolken. Später kann es dann örtlich regnen bei etwa 18 bis 21 Grad. Sonntag wird's windiger und gebietsweise auch nass mit rund 17 bis 20. Danach wird es wieder freundlicher zum Wochenbeginn, also heute ruhig nochmal die Sonne genießen. Haben Sie einen angenehmen Donnerstag hier bei Power-Radio mit Manisha.
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1: A9 Leipzig Richtung Berlin zwischen Niemeck und Beelitz ist die rechte Spur gesperrt wegen Mehrarbeiten. A24 Hamburg bis Berlin zwischen Putlitz und Meyenburg ist in beiden Richtungen die rechte Spur gesperrt. Auf der A9 Leipzig Richtung Berlin die Bauarbeiten zwischen Köselitz und Niemeck dauern bis Mitte November. Der Verkehr wird hier über die Gegenfahrbahn geleitet. Schauen wir nach Berlin auf die Hauptstadtstraßen. Auf der A100 Stadtring Richtung Wedding die Einfahrt Britzerdamm ist gesperrt und dazu auch die Einfahrt Buschkrugallee. Das alles wegen zu hoher Verkehrsbelastung. In Prenzlauer Berg bei der Eberswalder Straße in Höhe Hausnummer 6 bis 9 sind die Ampeln außer Betrieb. Hier bitte besonders vorsichtig fahren. Ebenfalls in Prenzlauer Berg die Schiewelbeiner Straße in Höhe Driesener Straße ist bis einschließlich Freitag in beiden Richtungen Malmömer Straße gesperrt. Eine Umleitung ist allerdings eingerichtet. Und in Tegel die Bernauer Straße zwischen Mescheder Weg und Seidelstraße ist wegen eines Kraneinsatzes bis morgen 13 Uhr jeweils nur eine Spur frei. An alle, die gerade unterwegs sind, weiterhin eine gute und vor allem sichere Fahrt mit Power Radio.
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1: Eine Freiwasserschwimmerin aus Tschechien will rund 17 Kilometer durch die 5 Seen des Lausitzer Seelandes schwimmen. Start ist heute um 6.45 Uhr gewesen am Hafen Senftberg. Zwischen 16.30 und 17.30 möchte Pavla Petrova am Stadtstrand Großräschen ankommen. Die Aktion in Europas größtem künstlichen Seeverbund ist für die 49-Jährige nicht nur eine sportliche Herausforderung. Ich sehe das als Zeichen von Verbindung, hatte die Langstreckenschwimmerin in der Vorbereitung gesagt. Sie sei neugierig auf Seen, die aus gefluteten früheren Tagebaulöchern entstanden. Es gehe hier nicht um einen Rekordversuch, sondern auch darum, Menschen sowie Kulturen und Länder zu verbinden, so Petrova. Ihr Team bestehe aus Tschechen und Deutschen. Außerdem liegt das Lausitzer Seenland an der Grenze zwischen den Bundesländern Brandenburg und Sachsen. Ein Motorboot von der Wasserwacht Hoyerswerda wird die Schwimmerin begleiten und sie bei Bedarf unterstützen. Zwischendrin gibt es Pausen, um die Kanäle zwischen den Seen mit dem Boot zu passieren und sich zu stärken. Die größte Herausforderung wird laut Petrova die Kälte des Wassers sein. Ich habe Respekt vor der Kälte und werde deshalb auch einen Neoprenanzug anziehen. Körperlich sei sie vorbereitet, sagte die 49-Jährige. Mehrmals im Jahr schwimme sie eine Strecke von über 20 Kilometern. Bisher immer in der Schwimmhalle, im Freien seien 13 Kilometer am Stück ihre längste Strecke. Schwimmen ist nicht nur Sport für mich, sondern auch Psychohygiene und Therapie und eine Möglichkeit, mit mir selbst zu sein. Wir drücken der lieben Petra natürlich die Daumen und schauen natürlich später mal vorbei, wann sie es geschafft hat.
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1: Heute gibt's einen netten Mix aus Sonne und Wolken und erstmal bleibt es im Tagesverlauf auch trocken. Am Nachmittag kann sich allerdings vereinzelt ein Schauer dazu gesellen. Die meisten von uns werden aber wahrscheinlich trocken bleiben. Dazu ist es angenehm mit 19 bis 21 Grad. In der Nacht werden die Wolken langsam mehr. Gegen morgen kann im Nordwesten etwas Regen dabei sein. Die Temperaturen gehen runter auf 9 bis 13 Grad. Schauen wir noch auf den Power-Radio-Wettertrend. Am Wochenende wird es ein bisschen abwechslungsreicher. Samstag gibt es noch Sonne und Wolken. Später kann es dann örtlich regnen bei etwa 18 bis 21 Grad. Sonntag wird es windiger und gebietsweise auch nass mit rund 17 bis 20. Danach wird es wieder freundlicher zum Wochenbeginn, also heute ruhig nochmal die Sonne genießen. Haben Sie einen angenehmen Donnerstag hier bei Power-Radio mit Manisha.

0: Das alles wegen zu hoher Verkehrsbelastung. In Prenzlauer Berg bei der Eberswalder Straße in Höhe Hausnummer 6 bis 9 sind die Ampeln außer Betrieb. Hier bitte besonders vorsichtig fahren. Ebenfalls in Prenzlauer Berg die Schiewelbeiner Straße in Höhe Driesener Straße ist bis einschließlich Freitag in beiden Richtungen Malmömer Straße gesperrt. Eine Umleitung ist allerdings eingerichtet. Und in Tegel die Bernauer Straße zwischen Mescheder Weg und Seidelstraße ist wegen eines Kraneinsatzes bis morgen 13 Uhr jeweils nur eine Spur frei. An alle, die gerade unterwegs sind, weiterhin eine gute und vor allem sichere Fahrt mit Power Radio.
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0: Guten Morgen, Berlin und Brandenburg. Kurz nach 10 haben wir es aktuell. Sie hören Power Radio mit Manisha. Schön, dass Sie mit dabei sind. Einen wunderbaren Donnerstag wünsche ich Ihnen. Kommen Sie gut durch den Tag, begleitet natürlich von Lieblingsmusik und interessanten und wichtigen Infos. Zum Beispiel sprechen wir jetzt über den neuen Bundestrainer Jürgen Klopp. Der ist ja jetzt offiziell benannt worden und will heute noch den Kader präsentieren. Ich spreche gleich um 20 nach mit meinem Kollegen Thomas darüber. Der hat natürlich die neuesten und heißesten Infos für uns. Davor sprechen wir noch ganz kurz über eine coole Aktion, die morgen stattfindet von 10 bis 16 Uhr vor dem Hauptbahnhof. Und zwar können Sie dort kostenlos Ihr Herz checken lassen. Mehr dazu gleich im Regionalreport. Jetzt natürlich erstmal Ihre Lieblingsmusik. Ich habe für Sie Hold My Hand von Lady Gaga und jetzt California Love von Dr. Dre und Tupac. 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
7: Wer herausfinden will, ob mit seinem Herzen alles in Ordnung ist, der kann am Freitag einen kostenlosen Check vor dem Berliner Hauptbahnhof machen. Zwischen 10 und 16 Uhr sind Ärztinnen und Ärzte vor Ort und untersuchen das Herz auf Wunsch mit einem Stethoskop auf auffällige Herzgeräusche. Anschließend bieten sie eine Beratung an. Die Veranstaltung ist eine Aktion der Patientenorganisation Initiative Herzklappe und der Berliner Vivantes Kliniken und findet auf dem Washingtonplatz statt. Mit dem Angebot möchten sie die Initiatoren für Herzklappenerkrankungen sensibilisieren und über Symptome, Diagnose und Behandlungsmöglichkeiten informieren. Den Angaben nach treten Herzklappenerkrankungen häufig auf und können in schweren Fällen lebensbedrohlich sein. Da sie sich oft schleichend entwickeln, bleiben Symptome wie Luftnot, Erschöpfung, Schwindel oder verminderte Belastbarkeit in vielen Fällen unerkannt. Bei einer frühen Diagnose seien die Erkrankungen in der Regel gut behandelbar. Das Abhören des Herzens ist ein erster Hinweis. Besteht ein Verdacht, wird in einem weiteren Schritt ein Herzultraschall gemacht, wie Vivantes Kardiologin Anna Brandt erklärt. Häufige Ursachen für eine Erkrankung seien altersbedingter Verschleiß, Verkalkungen, Bluthochdruck, Herzmuskelerkrankungen, Folgen eines Herzinfarktes oder angeborene Veränderungen. Also, wenn das interessant für Sie klingt, dann Freitag 10 bis 16 Uhr vor dem Hauptbahnhof.
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0: Die Ära von Jürgen Klopp geht jetzt erst so richtig los. In genau einer Woche feiert Klopp seine Premiere als Bundestrainer beim Spiel gegen die Niederlande. Heute stellt er den Kader für seine ersten vier Partien vor. Mein Kollege Thomas Bremser hat hier natürlich Profi-Informationen für uns. Hallo Thomas.
1: Grüß dich.
0: Ja, wie sieht denn das Gesicht der deutschen Nationalmannschaft aus nach dem WM-Debakel?
1: Auf jeden Fall jünger. Vom WM-Kader haben die ja schon etwas älteren Manuel Neuer und Antonio Rüdiger ihren Rücktritt erklärt. Klopp ist bekannt dafür, jungen Spielern eine Chance zu geben und sie zu entwickeln. Darum werden auch einige jetzt dabei sein, die vorher niemand auf dem Zettel hatte. Ganz generell sagt Klopp:
2: Spielen wird, wer sehr gut ist, Riesenbock hat und in dem Moment, wo das Trikot anzieht, noch ein bisschen besser wird, so ins Fliegen kommt.
1: Euphorie verbreiten, das ist ja eines der Ziele von Klopp und das geht immer gut mit frischem Wind.
0: Okay, aber gibt es schon konkrete Namen, zu denen sich Klopp geäußert hat?
1: Er selbst hat sich noch nicht in die Karten schauen lassen, dafür haben Medien schon viele Namen genannt. Die wohl größte Überraschung: Felix Keitel vom Aufsteiger Elversberg. Nach nur 3 Bundesligaspielen will Klopp ihn dabei haben. So wie auch den Kölner Elmaler. Nicht dabei sein sollen Fanliebling Dennis Undav, der umstrittene Leroy Sané und Torwart Oliver Baumann. Dafür soll Marc-André Ter Stegen Klopps Nummer 1 werden im Tor. Wie gesagt, alles laut Medienberichten.
0: Ja, heute verkündet er ja seinen neuen Kader. Wie geht es denn dann weiter?
1: Am Montag trifft Klopp erstmals seine Spieler in Herzogenaurach. Da bereitet sich das Team vor auf die ersten 4 Nations League-Spiele. Am Donnerstag in Amsterdam gegen die Niederlande, dann 2-mal gegen Griechenland und gegen Serbien. Klopp will bei seiner Premiere möglichst viele kennenlernen, darum wird er wohl an die 30 Spieler nominieren. Mehr als der Verband pro Spiel erlaubt. Deshalb müssen einige vereinzelt von der Tribüne aus zuschauen. Heißt auch, wir werden in den 4 Spielen wohl auch immer wieder andere Aufstellungen sehen.
0: Alles klar, wir sind gespannt. Danke dir, Thomas.
1: Ja, bitteschön.
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1: Heute gibt's einen netten Mix aus Sonne und Wolken und erstmal bleibt es im Tagesverlauf auch trocken. Am Nachmittag kann sich allerdings vereinzelt ein Schauer dazu gesellen. Die meisten von uns werden aber wahrscheinlich trocken bleiben. Dazu ist es angenehm mit 19 bis 21 Grad. In der Nacht werden die Wolken langsam mehr. Gegen morgen kann im Nordwesten etwas Regen dabei sein. Die Temperaturen gehen runter auf 9 bis 13 Grad. Schauen wir noch auf den Power-Radio-Wettertrend. Am Wochenende wird es ein bisschen abwechslungsreicher. Samstag gibt's noch Sonne und Wolken. Später kann es dann örtlich regnen bei etwa 18 bis 21 Grad. Sonntag wird's windiger und gebietsweise auch nass mit rund 17 bis 20. Danach wird es wieder freundlicher zum Wochenbeginn, also heute ruhig nochmal die Sonne genießen. Haben Sie einen angenehmen Donnerstag hier bei Power-Radio mit Manisha.
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1: A9 Leipzig Richtung Berlin zwischen Niemeck und Beelitz ist die rechte Spur gesperrt wegen Mehrarbeiten. A24 Hamburg bis Berlin zwischen Putlitz und Meyenburg ist in beiden Richtungen die rechte Spur gesperrt. Auf der A9 Leipzig Richtung Berlin die Bauarbeiten zwischen Köselitz und Niemeck dauern bis Mitte November. Der Verkehr wird hier über die Gegenfahrbahn geleitet. Schauen wir nach Berlin auf die Hauptstadtstraßen. Auf der A100 Stadtring Richtung Wedding die Einfahrt Britzerdamm ist gesperrt und dazu auch die Einfahrt Buschkrugallee. Das alles wegen zu hoher Verkehrsbelastung. In Prenzlauer Berg bei der Eberswalder Straße in Höhe Hausnummer 6 bis 9 sind die Ampeln außer Betrieb. Hier bitte besonders vorsichtig fahren. Ebenfalls in Prenzlauer Berg die Schiewelbeiner Straße in Höhe Driesener Straße ist bis einschließlich Freitag in beiden Richtungen Malmömer Straße gesperrt. Eine Umleitung ist allerdings eingerichtet. Und in Tegel die Bernauer Straße zwischen Mescheder Weg und Seidelstraße ist wegen eines Kraneinsatzes bis morgen 13 Uhr jeweils nur eine Spur frei. An alle, die gerade unterwegs sind, weiterhin eine gute und vor allem sichere Fahrt mit Power Radio.
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1: Pflegekräfte der Universitätsmedizin Charité legen heute und Freitag erneut ihre Arbeit nieder. Der Warnstreik beginne am Morgen, heute um 6 Uhr und ende mit Ende der Nachtschicht am Samstagmorgen, sagte die Verdi-Verhandlungsführerin Gisela Neunhöfer. Betroffen seien die Standorte in Wedding, in Mitte und in Steglitz. Wir registrieren eine sehr hohe Streikbereitschaft, so Neunhöfer. Verdi rechne mit 700 bis 900 Streikenden. Die Beschäftigten hatten bereits Anfang September gestreikt. Diesen Freitag sei um 15 Uhr eine Kundgebung geplant, bei der unter anderem linken Spitzenkandidatin Elif Eralp sprechen soll. Nach Angaben der Charité werden planbare Behandlungen während der Streiktage abgesagt und OP-Kapazitäten eingeschränkt. Die Klinik bittet Patientinnen und Patienten um Verständnis. Die Pflegekräfte streiken nach Verdi-Angaben für die Aufrechterhaltung und Weiterentwicklung des Entlastungstarifsvertrags, der die Personalausstattung und einen Belastungsausgleich für Arbeiten in Unterbesetzung regelt. Dieser hat aus der Sicht von Verdi die Arbeitsbedingungen an der Charité verbessert. Die Charité hat diesen Tarifvertrag zum 31. August gekündigt. Die Verhandlungen über eine Fortsetzung des Tarifvertrags waren bisher nicht erfolgreich. Laut Charité drohen bei der Umsetzung der Gewerkschaftsordnung ein Stellenabbau in anderen Berufsgruppen und eine Verschlechterung der Patientenversorgung.
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10: Nach dem Diebstahl des mehr als 2000 Jahre alten keltischen Goldschatzes aus Manchingen in Oberbayern sind die Haftstrafen für 4 Männer rechtskräftig. Wie das Landgericht Ingolstadt mitteilte, habe der Bundesgerichtshof in Karlsruhe die in Ingolstadt verhängten Strafen in vollem Umfang bestätigt. Die Angeklagten hatten als Bande etliche Einbrüche begangen. Der spektakulärste war der Einbruch ins Keltenrömermuseum in Manching im November 2022. Damals war der aus mehr als 480 Münzen bestehende Goldschatz des Museums gestohlen worden. Es handelt sich um den größten keltischen Goldfund des 20. Jahrhunderts. Die Angeklagten aus dem Raum Schwerin und Berlin wurden im Juli 2025 von dem Landgericht zu Strafen zwischen 4 bis 5 und 11 Jahren Gefängnis, insbesondere wegen schweren Bandendiebstahls, verurteilt. Ein Schweriner wurde allerdings dem Vorwurf des Museumseinbruchs in Manching freigesprochen, weil in diesem Fall eine Beteiligung des Angeklagten nicht nachgewiesen werden konnte. Er wurde allerdings wegen anderer Einbruchstaten schuldig gesprochen. Die Männer hatten zu allen Vorwürfen geschwiegen, ihre Verteidiger letztlich Freisprüche verlangt. Der größte Teil der Beute ist bis heute verschwunden. Es wird befürchtet, dass der herausragende archäologische Fund eingeschmolzen wurde.
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0: Der Sommer ist vorbei und das heißt, es ist Zeit für den Sommerschlussverkauf. Aber Moment, den gibt es schon seit mehr als 20 Jahren nicht mehr. Wann lassen sich im Einzelhandel jetzt die letzten Sommersachen ergattern? Oder lohnt es sich zum Herbstanfang, die Garderobe für die kalte Jahreszeit aufzustocken? Wir haben bei Carolina Wojcal vom Europäischen Verbraucherzentrum in Deutschland nachgefragt. Hallo, liebe Carolina.
1: Ja, hallo.
0: Ja, warum gibt es keinen Sommerschlussverkauf mehr?
1: Ja, wir können uns, glaube ich, oder zumindest einige noch erinnern. Die Menschen haben sich vor den Kaufhäusern gestapelt und angestanden, um endlich hereingelassen zu werden. Das wurde tatsächlich in einem Reformvorhaben 2004 abgeschafft. Es gibt eben keine festgelegten Schlussverkaufszeiten mehr. Das ist einfach die Idee, dass man die Händler selbst entscheiden lässt, wann der beste Zeitpunkt ist, wann die Lager zum Beispiel zum Bersten voll sind.
0: Ja, der Sommer ist vorbei. Lohnt es sich dann gerade jetzt, die letzten Sommersachen schon mal für das nächste Jahr vorzukaufen?
1: Auf jeden Fall. Es gibt jetzt noch die letzten Angebote in den Geschäften. Man sollte sich aber beeilen, denn natürlich die Herbst-Winterware ist in vielen Geschäften sogar schon da und steht unmittelbar bevor. Viele Händler behalten dann auch tatsächlich die Sommerware nicht im Angebot, sondern versuchen sie über andere Kanäle dann zu vertreiben. Es ist immer dann eine gute Idee, wenn ich eher die Klassiker, die immer in Mode sind, suche, dann kann ich natürlich auch jetzt schon fürs nächste Jahr kaufen.
0: Aha, und wie ist es mit den Klamotten für die kalte Jahreszeit? Macht das zum Herbstbeginn überhaupt Sinn?
1: Klar ist, die Ware ist frisch und die Händler reduzieren diese Ware aktuell natürlich nicht. Sie profitiert auch nicht von irgendwelchen Rabattaktionen. Ich sollte natürlich jetzt schauen, wenn ich zum Beispiel weiß, ich benötige sowieso einen Wintermantel und habe hier eben bestimmte Vorstellungen oder brauche eine bestimmte Größe, dann habe ich nur jetzt die perfekte Auswahl.
0: Alles klar, danke dir auf jeden Fall, Carolina.
1: Ja, natürlich.
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3: Eine Freiwasserschwimmerin aus Tschechien will rund 17 Kilometer durch die 5 Seen des Lausitzer Seelandes schwimmen. Start ist heute um 6.45 Uhr gewesen am Hafen Senftberg. Zwischen 16.30 und 17.30 möchte Pavla Petrova am Stadtstrand Großräschen ankommen. Die Aktion in Europas größtem künstlichen Seeverbund ist für die 49-Jährige nicht nur eine sportliche Herausforderung. Ich sehe das als Zeichen von Verbindung, hatte die Langstreckenschwimmerin in der Vorbereitung gesagt. Sie sei neugierig auf Seen, die aus gefluteten früheren Tagebaulöchern entstanden. Es gehe hier nicht um einen Rekordversuch, sondern auch darum, Menschen sowie Kulturen und Länder zu verbinden, so Petrova. Ihr Team bestehe aus Tschechen und Deutschen. Außerdem liegt das Lausitzer Seenland an der Grenze zwischen den Bundesländern Brandenburg und Sachsen. Ein Motorboot von der Wasserwacht Hoyerswerda wird die Schwimmerin begleiten und sie bei Bedarf unterstützen. Zwischendrin gibt es Pausen, um die Kanäle zwischen den Seen mit dem Boot zu passieren und sich zu stärken. Die größte Herausforderung wird laut Petrova die Kälte des Wassers sein. Ich habe Respekt vor der Kälte und werde deshalb auch einen Neoprenanzug anziehen. Körperlich sei sie vorbereitet, sagte die 49-Jährige. Mehrmals im Jahr schwimme sie eine Strecke von über 20 Kilometern. Bisher immer in der Schwimmhalle, im Freien seien 13 Kilometer am Stück ihre längste Strecke. Schwimmen ist nicht nur Sport für mich, sondern auch Psychohygiene und Therapie und eine Möglichkeit, mit mir selbst zu sein. Wir drücken der lieben Petra natürlich die Daumen und schauen natürlich später mal vorbei, wann sie es geschafft hat.
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10: Wer herausfinden will, ob mit seinem Herzen alles in Ordnung ist, der kann am Freitag einen kostenlosen Check vor dem Berliner Hauptbahnhof machen. Zwischen 10 und 16 Uhr sind Ärztinnen und Ärzte vor Ort und untersuchen das Herz auf Wunsch mit einem Stethoskop auf auffällige Herzgeräusche. Anschließend bieten sie eine Beratung an. Die Veranstaltung ist eine Aktion der Patientenorganisation Initiative Herzklappe und der Berliner Vivantes Kliniken und findet auf dem Washingtonplatz statt. Mit dem Angebot möchten sie die Initiatoren für Herzklappenerkrankungen sensibilisieren und über Symptome, Diagnose und Behandlungsmöglichkeiten informieren. Den Angaben nach treten Herzklappenerkrankungen häufig auf und können in schweren Fällen lebensbedrohlich sein. Da sie sich oft schleichend entwickeln, bleiben Symptome wie Luftnot, Erschöpfung, Schwindel oder verminderte Belastbarkeit in vielen Fällen unerkannt. Bei einer frühen Diagnose seien die Erkrankungen in der Regel gut behandelbar. Das Abhören des Herzens ist ein erster Hinweis. Besteht ein Verdacht, wird in einem weiteren Schritt ein Herzultraschall gemacht, wie Vivantes Kardiologin Anna Brandt erklärt. Häufige Ursachen für eine Erkrankung seien altersbedingter Verschleiß, Verkalkungen, Bluthochdruck, Herzmuskelerkrankungen, Folgen eines Herzinfarktes oder angeborene Veränderungen. Also, wenn das interessant für Sie klingt, dann Freitag 10 bis 16 Uhr vor dem Hauptbahnhof.
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0: Ära von Jürgen Klopp geht jetzt erst so richtig los. In genau einer Woche feiert Klopp seine Premiere als Bundestrainer beim Spiel gegen die Niederlande. Heute stellt er den Kader für seine ersten vier Partien vor. Mein Kollege Thomas Bremser hat hier natürlich Profi-Informationen für uns. Hallo Thomas.
1: Grüß dich.
0: Ja, wie sieht denn das Gesicht der deutschen Nationalmannschaft aus nach dem WM-Debakel?
1: Auf jeden Fall jünger. Vom WM-Kader haben die ja schon etwas älteren Manuel Neuer und Antonio Rüdiger ihren Rücktritt erklärt. Klopp ist bekannt dafür, jungen Spielern eine Chance zu geben und sie zu entwickeln. Darum werden auch einige jetzt dabei sein, die vorher niemand auf dem Zettel hatte. Ganz generell sagt Klopp:
2: Spielen wird, wer sehr gut ist, Riesenbock hat. Und in dem Moment, wo das Trikot anzieht, noch ein bisschen besser wird, so ins Fliegen kommt.
1: Euphorie verbreiten, das ist ja eines der Ziele von Klopp und das geht immer gut mit frischem Wind.
0: Okay, aber gibt es schon konkrete Namen, zu denen sich Klopp geäußert hat?
1: Er selbst hat sich noch nicht in die Karten schauen lassen, dafür haben Medien schon viele Namen genannt. Die wohl größte Überraschung: Felix Keidel vom Aufsteiger Elversberg. Nach nur 3 Bundesligaspielen will Klopp ihn dabei haben. So wie auch den Kölner Elmaler. Nicht dabei sein sollen Fanliebling Dennis Undav, der umstrittene Leroy Sané und Torwart Oliver Baumann. Dafür soll Marc-André Ter Stegen Klopps Nummer 1 werden im Tor. Wie gesagt, alles laut Medienberichten.
0: Ja, heute verkündet er ja seinen neuen Kader. Wie geht es denn dann weiter?
1: Am Montag trifft Klopp erstmals seine Spieler in Herzogenaurach. Da bereitet sich das Team vor auf die ersten 4 Nations League-Spiele. Am Donnerstag in Amsterdam gegen die Niederlande, dann 2-mal gegen Griechenland und gegen Serbien. Klopp will bei seiner Premiere möglichst viele kennenlernen, darum wird er wohl an die 30 Spieler nominieren. Mehr als der Verband pro Spiel erlaubt. Deshalb müssen einige vereinzelt von der Tribüne aus zuschauen. Heißt auch, wir werden in den 4 Spielen wohl auch immer wieder andere Aufstellungen sehen.
0: Alles klar, wir sind gespannt. Danke dir, Thomas.
1: Ja, bitteschön.
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1: Pflegekräfte der Universitätsmedizin Charité legen heute und Freitag erneut ihre Arbeit nieder. Der Warnstreik beginne am Morgen, heute um 6 Uhr und ende mit Ende der Nachtschicht am Samstagmorgen, sagte die Verdi-Verhandlungsführerin Gisela Neunhöfer. Betroffen seien die Standorte in Wedding, in Mitte und in Steglitz. Wir registrieren eine sehr hohe Streikbereitschaft, so Neunhöfer. Verdi rechne mit 700 bis 900 Streikenden. Die Beschäftigten hatten bereits Anfang September gestreikt. Diesen Freitag sei um 15 Uhr eine Kundgebung geplant, bei der unter anderem linken Spitzenkandidatin Elif Eralp sprechen soll. Nach Angaben der Charité werden planbare Behandlungen während der Streiktage abgesagt und OP-Kapazitäten eingeschränkt. Die Klinik bittet Patientinnen und Patienten um Verständnis. Die Pflegekräfte streiken nach Verdi-Angaben für die Aufrechterhaltung und Weiterentwicklung des Entlastungstarifsvertrags, der die Personalausstattung und einen Belastungsausgleich für Arbeiten in Unterbesetzung regelt. Dieser hat aus der Sicht von Verdi die Arbeitsbedingungen an der Charité verbessert. Die Charité hat diesen Tarifvertrag zum 31. August gekündigt. Die Verhandlungen über eine Fortsetzung des Tarifvertrags waren bisher nicht erfolgreich. Laut Charité drohen bei der Umsetzung der Gewerkschaftsordnung ein Stellenabbau in anderen Berufsgruppen und eine Verschlechterung der Patientenversorgung.
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10: Nach dem Diebstahl des mehr als 2000 Jahre alten keltischen Goldschatzes aus Manchingen in Oberbayern sind die Haftstrafen für 4 Männer rechtskräftig. Wie das Landgericht Ingolstadt mitteilte, habe der Bundesgerichtshof in Karlsruhe die in Ingolstadt verhängten Strafen in vollem Umfang bestätigt. Die Angeklagten hatten als Bande etliche Einbrüche begangen. Der spektakulärste war der Einbruch ins Keltenrömermuseum in Manching im November 2022. Damals war der aus mehr als 480 Münzen bestehende Goldschatz des Museums gestohlen worden. Es handelt sich um den größten keltischen Goldfund des 20. Jahrhunderts. Die Angeklagten aus dem Raum Schwerin und Berlin wurden im Juli 2025 von dem Landgericht zu Strafen zwischen 4 bis 5 und 11 Jahren Gefängnis, insbesondere wegen schweren Bandendiebstahls, verurteilt. Ein Schweriner wurde allerdings dem Vorwurf des Museumseinbruchs in Manching freigesprochen, weil in diesem Fall eine Beteiligung des Angeklagten nicht nachgewiesen werden konnte. Er wurde allerdings wegen anderer Einbruchstaten schuldig gesprochen. Die Männer hatten zu allen Vorwürfen geschwiegen, ihre Verteidiger letztlich Freisprüche verlangt. Der größte Teil der Beute ist bis heute verschwunden. Es wird befürchtet, dass der herausragende archäologische Fund eingeschmolzen wurde.
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0: Der Sommer ist vorbei und das heißt, es ist Zeit für den Sommerschlussverkauf. Aber Moment, den gibt es schon seit mehr als 20 Jahren nicht mehr. Wann lassen sich im Einzelhandel jetzt die letzten Sommersachen ergattern? Oder lohnt es sich zum Herbstanfang, die Garderobe für die kalte Jahreszeit aufzustocken? Wir haben bei Carolina Wojcal vom Europäischen Verbraucherzentrum in Deutschland nachgefragt. Hallo, liebe Carolina.
1: Ja, hallo.
0: Ja, warum gibt es keinen Sommerschlussverkauf mehr?
1: Ja, wir können uns, glaube ich, oder zumindest einige noch erinnern. Die Menschen haben sich vor den Kaufhäusern gestapelt und angestanden, um endlich hereingelassen zu werden. Das wurde tatsächlich in einem Reformvorhaben 2004 abgeschafft. Es gibt eben keine festgelegten Schlussverkaufszeiten mehr. Das ist einfach die Idee, dass man die Händler selbst entscheiden lässt, wann der beste Zeitpunkt ist, wann die Lager zum Beispiel zum Bersten voll sind.
0: Ja, der Sommer ist vorbei. Lohnt es sich dann gerade jetzt, die letzten Sommersachen schon mal für das nächste Jahr vorzukaufen?
1: Auf jeden Fall. Es gibt jetzt noch die letzten Angebote in den Geschäften. Man sollte sich aber beeilen, denn natürlich die Herbst-Winterware ist in vielen Geschäften sogar schon da und steht unmittelbar bevor. Viele Händler behalten dann auch tatsächlich die Sommerware nicht im Angebot, sondern versuchen sie über andere Kanäle dann zu vertreiben. Es ist immer dann eine gute Idee, wenn ich eher die Klassiker, die immer in Mode sind, suche, dann kann ich natürlich auch jetzt schon fürs nächste Jahr kaufen.
0: Aha, und wie ist es mit den Klamotten für die kalte Jahreszeit? Macht das zum Herbstbeginn überhaupt Sinn?
1: Klar ist, die Ware ist frisch und die Händler reduzieren diese Ware aktuell natürlich nicht. Sie profitiert auch nicht von irgendwelchen Rabattaktionen. Ich sollte natürlich jetzt schauen, wenn ich zum Beispiel weiß, ich benötige sowieso einen Wintermantel und habe hier eben bestimmte Vorstellungen oder brauche eine bestimmte Größe, dann habe ich nur jetzt die perfekte Auswahl.
0: Alles klar, danke dir auf jeden Fall, Carolina.
1: Ja, natürlich.
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1: Eine Freiwasserschwimmerin aus Tschechien will rund 17 Kilometer durch die 5 Seen des Lausitzer Seelandes schwimmen. Start ist heute um 6.45 Uhr gewesen am Hafen Senftberg. Zwischen 16.30 und 17.30 möchte Pavla Petrova am Stadtstrand Großresien ankommen. Die Aktion in Europas größtem künstlichen Seeverbund ist für die 49-Jährige nicht nur eine sportliche Herausforderung. Ich sehe das als Zeichen von Verbindung, hatte die Langstreckenschwimmerin in der Vorbereitung gesagt. Sie sei neugierig auf Seen, die aus gefluteten früheren Tagebaulöchern entstanden. Es gehe hier nicht um einen Rekordversuch, sondern auch darum, Menschen sowie Kulturen und Länder zu verbinden, so Petrova. Ihr Team bestehe aus Tschechen und Deutschen. Außerdem liegt das Lausitzer Seenland an der Grenze zwischen den Bundesländern Brandenburg und Sachsen. Ein Motorboot von der Wasserwacht Hoyerswerda wird die Schwimmerin begleiten und sie bei Bedarf unterstützen. Zwischendrin gibt es Pausen, um die Kanäle zwischen den Seen mit dem Boot zu passieren und sich zu stärken. Die größte Herausforderung wird laut Petrova die Kälte des Wassers sein. Ich habe Respekt vor der Kälte und werde deshalb auch einen Neoprenanzug anziehen. Körperlich sei sie vorbereitet, sagte die 49-Jährige. Mehrmals im Jahr schwimme sie eine Strecke von über 20 Kilometern. Bisher immer in der Schwimmhalle, im Freien seien 13 Kilometer am Stück ihre längste Strecke. Schwimmen ist nicht nur Sport für mich, sondern auch Psychohygiene und Therapie und eine Möglichkeit, mit mir selbst zu sein. Wir drücken der lieben Petra natürlich die Daumen und schauen natürlich später mal vorbei, wann sie es geschafft hat.
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1: Wer herausfinden will, ob mit seinem Herzen alles in Ordnung ist, der kann am Freitag einen kostenlosen Check vor dem Berliner Hauptbahnhof machen. Zwischen 10 und 16 Uhr sind Ärztinnen und Ärzte vor Ort und untersuchen das Herz auf Wunsch mit einem Stethoskop auf auffällige Herzgeräusche. Anschließend bieten sie eine Beratung an. Die Veranstaltung ist eine Aktion der Patientenorganisation Initiative Herzklappe und der Berliner Vivantes Kliniken und findet auf dem Washingtonplatz statt. Mit dem Angebot möchten sie die Initiatoren für Herzklappenerkrankungen sensibilisieren und über Symptome, Diagnose und Behandlungsmöglichkeiten informieren. Den Angaben nach treten Herzklappenerkrankungen häufig auf und können in schweren Fällen lebensbedrohlich sein. Da sie sich oft schleichend entwickeln, bleiben Symptome wie Luftnot, Erschöpfung, Schwindel oder verminderte Belastbarkeit in vielen Fällen unerkannt. Bei einer frühen Diagnose seien die Erkrankungen in der Regel gut behandelbar. Das Abhören des Herzens ist ein erster Hinweis. Besteht ein Verdacht, wird in einem weiteren Schritt ein Herzultraschall gemacht, wie Vivantes Kardiologin Anna Brandt erklärt. Häufige Ursachen für eine Erkrankung seien altersbedingter Verschleiß, Verkalkungen, Bluthochdruck, Herzmuskelerkrankungen, Folgen eines Herzinfarktes oder angeborene Veränderungen. Also, wenn das interessant für Sie klingt, dann Freitag 10 bis 16 Uhr vor dem Hauptbahnhof.
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0: Ära von Jürgen Klopp geht jetzt erst so richtig los. In genau einer Woche feiert Klopp seine Premiere als Bundestrainer beim Spiel gegen die Niederlande. Heute stellt er den Kader für seine ersten 4 Partien vor. Mein Kollege Thomas Bremser hat hier natürlich Profi-Informationen für uns. Hallo Thomas.
1: Grüß dich.
0: Ja, wie sieht denn das Gesicht der deutschen Nationalmannschaft aus nach dem WM-Debakel?
1: Auf jeden Fall jünger. Vom WM-Kader haben die ja schon etwas älteren Manuel Neuer und Antonio Rüdiger ihren Rücktritt erklärt. Klopp ist bekannt dafür, jungen Spielern eine Chance zu geben und sie zu entwickeln. Darum werden auch einige jetzt dabei sein, die vorher niemand auf dem Zettel hatte. Ganz generell sagt Klopp:
2: Spielen wird, der sehr gut ist, Riesenbock hat und in dem Moment, wo das Trikot anzieht, noch ein bisschen besser wird, so ins Fliegen kommt.
1: Euphorie verbreiten, das ist ja eines der Ziele von Klopp und das geht immer gut mit frischem Wind.
0: Okay, aber gibt es schon konkrete Namen, zu denen sich Klopp geäußert hat?
1: Er selbst hat sich noch nicht in die Karten schauen lassen, dafür haben Medien schon viele Namen genannt. Die wohl größte Überraschung: Felix Keidel vom Aufsteiger Elversberg. Nach nur 3 Bundesligaspielen will Klopp ihn dabei haben. So wie auch den Kölner Elmaler. Nicht dabei sein sollen Fanliebling Dennis Undav, der umstrittene Leroy Sané und Torwart Oliver Baumann. Dafür soll Marc-André Ter Stegen Klopps Nummer 1 werden im Tor. Wie gesagt, alles laut Medienberichten.
0: Ja, heute verkündet er ja seinen neuen Kader. Wie geht es denn dann weiter?
1: Am Montag trifft Klopp erstmals seine Spieler in Herzogenaurach. Da bereitet sich das Team vor auf die ersten 4 Nations League-Spiele. Am Donnerstag in Amsterdam gegen die Niederlande, dann 2-mal gegen Griechenland und gegen Serbien. Klopp will bei seiner Premiere möglichst viele kennenlernen, darum wird er wohl an die 30 Spieler nominieren, mehr als der Verband pro Spiel erlaubt. Deshalb müssen einige vereinzelt von der Tribüne aus zuschauen. Heißt auch, wir werden in den 4 Spielen wohl auch immer wieder andere Aufstellungen sehen.
0: Alles klar, wir sind gespannt. Danke dir, Thomas.
1: Ja, bitteschön.
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1: Pflegekräfte der Universitätsmedizin Charité legen heute und Freitag erneut ihre Arbeit nieder. Der Warnstreik beginne am Morgen, heute um 6 Uhr und ende mit Ende der Nachtschicht am Samstagmorgen, sagte die Verdi-Verhandlungsführerin Gisela Neunhöfer. Betroffen seien die Standorte in Wedding, in Mitte und in Steglitz. Wir registrieren eine sehr hohe Streikbereitschaft, so Neunhöfer. Verdi rechne mit 700 bis 900 Streikenden. Die Beschäftigten hatten bereits Anfang September gestreikt. Diesen Freitag sei um 15 Uhr eine Kundgebung geplant, bei der unter anderem linken Spitzenkandidatin Elif Eralp sprechen soll. Nach Angaben der Charité werden planbare Behandlungen während der Streiktage abgesagt und OP-Kapazitäten eingeschränkt. Die Klinik bittet Patientinnen und Patienten um Verständnis. Die Pflegekräfte streiken nach Verdi-Angaben für die Aufrechterhaltung und Weiterentwicklung des Entlastungstarifsvertrags, der die Personalausstattung und einen Belastungsausgleich für Arbeiten in Unterbesetzung regelt. Dieser hat aus der Sicht von Verdi die Arbeitsbedingungen an der Charité verbessert. Die Charité hat diesen Tarifvertrag zum 31. August gekündigt. Die Verhandlungen über eine Fortsetzung des Tarifvertrags waren bisher nicht erfolgreich. Laut Charité drohen bei der Umsetzung der Gewerkschaftsordnung ein Stellenabbau in anderen Berufsgruppen und eine Verschlechterung der Patientenversorgung.
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2: Ich bin Uli Reitinger. In Brandenburg ist ein mutmaßlicher Islamist festgenommen worden, der Anschläge in Deutschland gegen vermeintlich Ungläubige geplant haben soll. Erstes Anschlagsziel sollte eine Kirche in Bremen sein, heißt es in einer Mitteilung der Bundesanwaltschaft. Sie wirft dem 24-jährigen Iraker unter anderem die versuchte Gründung einer terroristischen Vereinigung und die Vorbereitung einer schweren staatsgefährdenden Gewalttat vor. In Frankfurt ist ein weiterer Mensch an Malaria gestorben. Nach Angaben der Stadt hatte er sich offenbar durch eine Mücke infiziert, die mit einem Flugzeug nach Deutschland gekommen war. Damit gibt es in diesem Jahr bereits 3 Malaria-Tote im Zusammenhang mit dem Frankfurter Flugverkehr.
3: Der Mann lebte in Schwanheim, also direkt in der Nähe des Flughafens. Er war aber vorher weder in einem Malaria-Gebiet, noch hatte er am Flughafen gearbeitet. Das gilt auch für eine weitere Person, die sich infiziert hat. Deshalb geht das Gesundheitsamt davon aus, Mücken kamen mit einem Flugzeug nach Frankfurt und haben die Krankheit übertragen. Neue Fälle gibt es seit Anfang der Woche nicht. Trotzdem sollen Ärzte bei unklarem Fieber jetzt auch an Malaria denken. Besonders bei Menschen, die rund um den Flughafen leben oder arbeiten. Zoe Tassovali, Nachrichtenredaktion.
2: Trotz neuer Drohungen von US-Präsident Trump sucht Kanada die Nähe zu Europa. Premierminister Carney zeigte sich offen für eine Art EU-Sondermitgliedschaft und sagt, eine große Mehrheit der Kanadier unterstütze engere Beziehungen zur EU.
4: Dass sich die Welt sicherheits- und handelspolitisch umorientiert, ist im Angesicht von Trumps aggressiver Zollpolitik und zunehmendem Isolationismus kein Wunder. Eine große Mehrheit der Kanadier kann sich eine engere Beziehung zu den Europäern gut vorstellen. Und der kanadische Premier Carney möchte aus der klassischen Handels- und Wertepartnerschaft eine strategische Allianz machen, in der Kanada und Europa wirtschaftlich, technologisch und sicherheitspolitisch enger zusammenrücken. Gemeinsam ist man stärker. Aus den USA, Tina Eck.
2: Zum Sport. Der neue Bundestrainer Jürgen Klopp startet mit einem Doppelkader in Rekordgröße in seine ersten Länderspiele in der Nations League. Klopps erstes DFB-Aufgebot umfasst 44 Akteure, darunter 16 WM-Fahrer, zahlreiche Rückkehrer wie Marc-André Ter Stegen und Karim Adeyemi sowie 16 Akteure ohne Länderspieleinsatz. In den kommenden 2 Wochen stehen gleich 4 Länderspiele auf dem Programm.
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1: Ich bin Uli Reitinger. Die Bundesanwaltschaft hat in Brandenburg einen mutmaßlichen Islamisten festnehmen lassen. Er soll Anschläge in Deutschland geplant haben. Als erstes Ziel hatte er offenbar eine Kirche in Bremen im Visier.
2: Der 24-jährige Iraker soll sich die Kirche schon ganz genau angeschaut und sich sogar eine Schusswaffe besorgt haben. Laut der Bundesanwaltschaft teilt er die Ideologie der Terrormiliz IS. Für seine Pläne hat er offenbar noch eine weitere Person gewinnen können. Wer das ist, wissen die Ermittler bislang nicht. Er wollte sogar noch weitere Menschen mit ins Boot holen, das klappte aber nicht. Die Beamten haben den Mann nordöstlich von Berlin festgenommen. Er sitzt jetzt in Untersuchungshaft. Gegen ihn wird unter anderem wegen Terrorverdachts ermittelt. Zoe Tassovali, Nachrichtenredaktion.
1: Die Spritpreise sind auf Rekordniveau. Finanzminister Klingbeil macht bei der Frage nach Entlastungen deshalb Tempo. Ich will eine schnelle Entscheidung, sagte er in Wolfsburg. Das Ziel sei klar, die Spritpreise müssten runter und gerade die Pendlerinnen und Pendler müssten entlastet werden. In der Bundesregierung suche man aktuell nach Möglichkeiten, sagte Klingbeil. Kanada ist trotz neuer Drohungen von US-Präsident Trump offen für die Idee einer Art EU-Sondermitgliedschaft. Europa und Kanada sind jeweils für sich stark. Gemeinsam sind sie noch stärker, sagte Premierminister Carney vor dem EU-Parlament. EU-Kommissionspräsidentin von der Leyen hatte dafür geworben, Kanada zum ersten assoziierten Mitglied der Europäischen Union zu machen. US-Präsident Trump droht damit, hohe Zölle zu verhängen oder den Handel mit Europa in vielen Bereichen einzustellen. Zum Sport. Der neue Bundestrainer Jürgen Klopp hat den Kader für die kommenden vier Länderspiele in der Nations League vorgestellt. Bei seiner ersten Nominierung hat er direkt einen Doppelkader in Rekordgröße zusammengestellt.
3: Klopp hat insgesamt 44 Spieler nominiert, darunter 16 WM-Fahrer und 16 Spieler ohne Länderspieleinsatz. Der Bundestrainer will möglichst viele Spieler kennenlernen und er sieht viel Potenzial. Bei einigen Neulingen werden sich viele Fans mit Sicherheit fragen, wer? Rückkehrer Marc-André Ter Stegen wird gegen die Niederlande als Nummer 1 im Tor stehen. Prominente Namen wie Denis Undav, Leroy Sané und Maximilian Bayer fehlen allerdings. David Riemer, Sportredaktion.
1: In den kommenden vier Wochen stehen gleich vier Länderspiele auf dem Programm. Erst in Holland, dann zu Hause gegen Griechenland und Serbien. Und Anfang Oktober geht es dann zu einem Auswärtsspiel nach Griechenland.
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1: Ich bin Uli Reitinger. Ein 24 Jahre alter Iraker soll einen Anschlag auf eine Kirche in Bremen geplant haben. Die Bundesanwaltschaft hat den mutmaßlichen Islamisten in Brandenburg heute festnehmen lassen. Die Ermittler werfen dem Mann unter anderem die versuchte Gründung einer terroristischen Vereinigung und die Vorbereitung einer schweren, staatsgefährdenden Gewalttat vor. Diesel ist in Deutschland so teuer wie nie zuvor. Gestern kostete ein Liter im bundesweiten Schnitt über 2,45 Euro und damit mehr als beim bisherigen Rekord im April, teilte der ADAC mit. Benzin erreichte mit 2,31 Euro pro Liter das fünfte Rekordhoch in Folge. Der Ruf nach Staatshilfen wird immer lauter.
2: Seit Beginn des Iran-Krieges Ende Februar sind die Spritpreise außergewöhnlich hoch. Diesel ist inzwischen über 70 Cent teurer als vor Kriegsbeginn, E10 knapp 54 Cent. Wegen der Preisrekorde wird in der Politik erneut über Entlastungen diskutiert. Im Gespräch sind etwa eine Senkung der Mehrwertsteuer oder des CO2-Aufschlags, ein Preisdeckel und Direktauszahlungen. Experten warnen allerdings vor pauschalen Preissenkungen und empfehlen gezielte Hilfen für besonders betroffene Gruppen. David Riemer, Nachrichtenredaktion.
1: In der Debatte über Social-Media-Regeln für Kinder und Jugendliche fordert das Europäische Parlament, Betreiber von Plattformen stärker in die Pflicht zu nehmen. Eine fraktionsübergreifende Mehrheit stimmte für einen entsprechenden, rechtlich nicht bindenden Bericht. Darin kritisieren die Abgeordneten Funktionen wie endloses Scrollen oder das automatische Abspielen von Videos. Das Parlament unterstützt deshalb einen sogenannten Jugendmodus ohne Werbung und mit weniger suchtfördernden Elementen. Zum Sport. Der neue Fußball-Bundestrainer Jürgen Klopp hat 44 Spieler für die kommenden 4 Länderspiele nominiert. In dem Doppelkader sind 16 WM-Teilnehmer, zahlreiche Rückkehrer wie Marc-André Ter Stegen oder Serge Gnabry und 16 Spieler, die noch nie für die Nationalmannschaft zum Einsatz kamen.
3: Ich würde mir oder uns gerne die Fahne zurückholen, wenn ich ganz ehrlich bin. Ich möchte, dass wenn man so schwingt, dass niemand denkt, was ist mit dir nicht in Ordnung, sondern dass man einfach nur das Gefühl hat, ja, du bist happy und verstehst, dass du Glück hattest, dass du in diesem wundervollen Land geboren, aufgewachsen, zugezogen und wie auch immer, dass du hier lebst.
1: Die Gegner in den 4 kommenden Nations League spielen: Holland, Serbien und 2-mal Griechenland.
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1: Ich bin Uli Reitinger. Bundeskanzler Merz hat zum vereinten Kampf gegen Antisemitismus aufgerufen. Dieses Land muss sich dagegen wehren, sagt Merz bei einer Wahlkampfveranstaltung der Berliner CDU. Dort sprach er auch über die Beziehungen Deutschlands zu den USA.
2: Diese Zeit dieser unbedingten transatlantischen Freundschaft ist wahrscheinlich für längere Zeit vorbei. Wir sehen auf der anderen Seite des Atlantiks eine Veränderung der politischen Haltung, eine Veränderung auch der Einschätzung des transatlantischen Bündnisses, die wir so möglicherweise nicht für möglich gehalten hätten. Aber sie findet statt.
1: Es sei überfällig, dass wir jetzt mehr Verantwortung für uns selbst übernehmen, so Merz weiter. Die Bundesanwaltschaft hat in Brandenburg einen mutmaßlichen Islamisten festnehmen lassen, der Anschläge in Deutschland gegen vermeintlich Ungläubige geplant haben soll. Erstes Anschlagsziel sollte eine Kirche in Bremen sein, heißt es in einer Mitteilung der Bundesanwaltschaft. Sie wirft dem 24-jährigen Iraker unter anderem die versuchte Gründung einer terroristischen Vereinigung und die Vorbereitung einer schweren staatsgefährdenden Gewalttat vor. Bei den hohen Spritpreisen drückt Finanzminister Lars Klingbeil aufs Tempo. Nach einem Treffen mit dem VW-Konzernbetriebsrat in Wolfsburg forderte er eine schnelle Entscheidung über Entlastungen. Vor allem Pendler sollen schnell weniger fürs Tanken zahlen.
3: Die Entlastung ist jetzt das Richtige, damit die Bürgerinnen und Bürger das spüren. Aber wir müssen auch thematisieren, dass gerade Mineralölkonzerne die aktuelle Krise nutzen, um sich die Tasche voll zu machen. Deswegen werbe ich weiter für die Übergewinnsteuer. Es ist richtig, dass wir auch deutlich sagen, die sich die Taschen voll machen, die abzocken, die müssen ihren Teil dazu beitragen, dass die Entlastung der Bürgerinnen und Bürger gewährleistet ist.
1: Diesel kostete gestern im Tagesschnitt mehr als 2,45 Euro und übertraf damit den bisherigen Rekord aus dem April, meldet der ADAC. Benzin ist bereits seit Tagen auf Rekordniveau. Kanada ist trotz neuer Drohungen von US-Präsident Trump offen für die Idee einer Art EU-Sondermitgliedschaft. Europa und Kanada sind jeweils für sich stark, gemeinsam sind sie noch stärker, sagte Premierminister Carney vor dem EU-Parlament. EU-Kommissionspräsidentin von der Leyen hatte dafür geworben, Kanada zum ersten assoziierten Mitglied der Europäischen Union zu machen. US-Präsident Trump drohte daraufhin damit, hohe Zölle zu verhängen oder den Handel mit Europa in vielen Bereichen einzustellen.
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1: Ich bin Diana Kramer. Bundeskanzler Friedrich Merz sieht eine fundamentale Veränderung in den Beziehungen Deutschlands zu den USA. Die Zeit der unbedingten transatlantischen Freundschaft sei wahrscheinlich für längere Zeit vorbei, sagte der CDU-Chef bei einer Wahlkampfveranstaltung in Berlin. Aber dadurch würden sich laut Merz auch neue Chancen bieten.
2: Wir sehen auf der anderen Seite des Atlantiks eine Veränderung der politischen Haltung, eine Veränderung auch der Einschätzung des transatlantischen Bündnisses, die wir so möglicherweise nicht für möglich gehalten. Aber sie findet statt. Nutzen wir doch die Chance, die sich jetzt ergibt, indem wir sagen, ja, es war überfällig, dass wir jetzt mehr Verantwortung für uns selbst übernehmen.
1: Bei seinem ersten und einzigen Auftritt im Berliner Wahlkampf rief Kanzler Friedrich Merz auch zum vereinten Kampf gegen Antisemitismus auf und erwarb für seinen Reformkurs. Diesel ist in Deutschland so teuer wie nie zuvor. Zuletzt kostete ein Liter im bundesweiten Schnitt 2,45 Euro. Auch Benzin erreichte mit 2,31 Euro pro Liter das fünfte Rekordhoch in Folge. Der Ruf nach Staatshilfen wird lauter.
3: Seit Beginn des Iran-Krieges Ende Februar sind die Spritpreise außergewöhnlich hoch. Diesel ist inzwischen über 70 Cent teurer als vor Kriegsbeginn. E10 knapp 54 Cent. Wegen der Preisrekorde wird in der Politik erneut über Entlastungen diskutiert. Im Gespräch sind etwa eine Senkung der Mehrwertsteuer oder des CO2-Aufschlags, ein Preisdeckel und Direktauszahlungen. Experten warnen allerdings vor pauschalen Preissenkungen und empfehlen gezielte Hilfen für besonders betroffene Gruppen. Auch für Spediteure und die Fischerei wird die Lage immer schwieriger. David Riemer, Berlin.
1: US-Präsident Donald Trump hat im festgefahrenen Iran-Krieg eine große Entscheidung angekündigt, ohne dabei zeitlich oder inhaltlich konkret zu werden. Die Entscheidung stehe bevor, sagte Trump dem Portal Axios. Es gehe darum, ob es Vernichtung geben werde oder nicht. Wen er genau damit meinte, sagte Trump nicht. Axios bezog das in dem Bericht auf die iranische Führung. Trump hatte in der Vergangenheit in dem Konflikt immer wieder mit Vernichtung gedroht. Zum Fußball. Die TSG Hoffenheim hat in der Europa League einen überraschenden Fehlstart hingelegt. Im Auswärtsspiel bei Außenseiter OFI Kreta verlor Hoffenheim auf der griechischen Urlaubsinsel mit 0:2.
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1: Ich bin Diana Kramer. Trotz neuer Drohungen von US-Präsident Donald Trump sucht Kanada die Nähe zu Europa. Premierminister Mark Carney zeigte sich offen für eine Art EU-Sondermitgliedschaft und sagte in Straßburg, eine große Mehrheit der Kanadier unterstütze engere Beziehungen zur EU.
2: Dass sich die Welt sicherheits- und handelspolitisch umorientiert, ist im Angesicht von Trumps aggressiver Zollpolitik und zunehmendem Isolationismus kein Wunder. Eine große Mehrheit der Kanadier kann sich eine engere Beziehung zu den Europäern gut vorstellen. Und der kanadische Premier Carney möchte aus der klassischen Handels- und Wertepartnerschaft eine strategische Allianz machen, in der Kanada und Europa wirtschaftlich, technologisch und sicherheitspolitisch enger zusammenrücken. Gemeinsam ist man stärker. Tina Eck, USA.
1: Während die EU also den Schulterschluss mit Kanada sucht, hat Bundeskanzler Friedrich Merz von einer fundamentalen Veränderung in den Beziehungen Deutschlands zu den USA gesprochen. Auch wenn er es so nicht für möglich gehalten hätte, die Zeit der unbedingten transatlantischen Freundschaft sei wahrscheinlich für längere Zeit vorbei. Das sagte Merz bei einer Wahlkampfveranstaltung in Berlin. Der Kanzler sprach davon, dass sich die US-Einschätzung des transatlantischen Bündnisses verändert hätte. Angesichts weiter steigender Spritpreise drückt Finanzminister Lars Klingbeil bei den angekündigten Entlastungen aufs Tempo. Nach einem Treffen mit dem VW-Konzernbetriebsrat in Wolfsburg forderte er eine schnelle Entscheidung, nicht nur für Autofahrer selbst.
3: Die Entlastung ist jetzt das Richtige, damit die Bürgerinnen und Bürger das spüren. Aber wir müssen auch thematisieren, dass gerade Mineralölkonzerne die aktuelle Krise nutzen, um sich die Tasche voll zu machen. Deswegen werbe ich weiter für die Übergewinnsteuer. Es ist richtig, dass in Zeiten, wo wir eine Krise haben, dass wir auch deutlich sagen, die abzocken, die müssen ihren Teil dazu beitragen, dass die Entlastung der Bürgerinnen und Bürger gewährleistet ist.
1: Bundesfinanzminister Klingbeil. Damit zum Sport. Jürgen Klopp macht seinen Start als Bundestrainer nach dem WM-Flop der deutschen Fußballnationalmannschaft im Sommer zu einer XXL-Sichtung. Der neue DFB-Chefcoach hat einen Kader in Rekordgröße für die ersten vier Länderspiele in der Nations League vorgestellt. Das Aufgebot umfasst 44 Akteure. Am 24. September startet die Nationalmannschaft gegen die Niederlande in die neue Länderspielsaison.
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1: Ich bin Diana Kramer. 3 Tage vor der Landtagswahl in Mecklenburg-Vorpommern hat die SPD dort laut einer ZDF-Umfrage die AfD überholt. Die Partei von Ministerpräsidentin Manuela Schwesig kommt im Politbarometer extra auf 37%. Die AfD mit Herausforderer Leif-Erik Holm liegt mit 36% nun knapp dahinter. Für die CDU dürfte es noch desaströser ausgehen als in Sachsen-Anhalt. Sie kommt nur noch auf 6%. Die mitregierende Linke steht bei 9%. Die Grünen müssen mit 5% um den Einzug in den Schweriner Landtag bangen. Das BSW verfehlt diesen laut der Umfrage mit 4%. EU-Kommissionspräsidentin von der Leyen will Kinder stärker vor Gefahren sozialer Medien schützen. Sie fordert strengere Altersgrenzen und will die Online-Anbieter stärker in die Verantwortung nehmen.
2: Die Vorschläge sind eigentlich simpel. Zugang zu Social-Media-Plattformen erst ab 13 Jahren, aber nur mit einem von den Eltern angelegten Account. Ab 15 Jahre dann eigene Konten, aber mit beschränkten Funktionen. Künftig sollen die Plattformen zunächst nachweisen müssen, dass sie sicher gestaltet sind. Das bedeutet, die Plattformen dürfen nicht süchtig oder abhängig machen. Das große Problem könnte die Altersverifizierung sein, denn man müsste dann ja das Alter aller Nutzer kontrollieren. Aus Brüssel, Dieter Ebling.
1: In Russland hat die Parlamentswahl begonnen. Mehr als 110 Millionen Menschen im flächenmäßig größten Land der Erde sind bis Sonntag aufgerufen, ihre Stimme abzugeben. Überraschungen werden nicht erwartet. Jede Parlamentswahl in den vergangenen gut 20 Jahren wurde von der Regierungspartei Geeintes Russland gewonnen, die Präsident Putin unterstützt.
3: Für die Menschen hier in Russland ist es die erste Parlamentswahl seit Beginn des Angriffskrieges gegen die Ukraine. Tatsächlich ist die Stimmung im 5. Kriegsjahr aber gedrückt, weil viele unzufrieden sind. Benzin etwa ist knapp, Lebensmittel und Dienstleistungen werden immer teurer. Präsident Putin rief hier in Moskau zur Geschlossenheit auf. Und er setzt darauf, dass es bei der Abstimmung trotz aller Probleme eine klare Bestätigung für seinen Kriegskurs gibt. Aus Moskau, Ulf Mauder.
1: Und zum Fußball. Die TSG Hoffenheim hat in der Europa League einen überraschenden Fehlstart hingelegt. Im Auswärtsspiel bei Außenseiter OFI Kreta verlor Hoffenheim mit 0:2.
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1: Ich bin Diana Kramer. Bundeskanzler Friedrich Merz und US-Präsident Donald Trump haben in einem Telefonat über den Krieg in der Ukraine und die Lage im Nahen Osten gesprochen. Darüber hinaus ging es auch um die Anschläge vom 11. September, die sich in der vergangenen Woche zum 25. Mal gejährt haben. Laut Regierungssprecher Stefan Cornelius habe der Bundeskanzler die besondere Verbundenheit zwischen Deutschen und Amerikanern betont. Wenige Stunden zuvor hatte Merz in Berlin bei einem Wahlkampfauftritt vor der Landtagswahl am Sonntag für die Berliner CDU noch von einer fundamentalen Veränderung in den Beziehungen Deutschlands zu den USA gesprochen.
2: Diese Zeit dieser unbedingten transatlantischen Freundschaft ist wahrscheinlich für längere Zeit vorbei. Wir sehen auf der anderen Seite des Atlantiks eine Veränderung der politischen Haltung, eine Veränderung auch der Einschätzung des transatlantischen Bündnisses, die wir so möglicherweise nicht für möglich gehalten haben.
1: Hierzulande gerät der Bundeskanzler weiter unter Druck. Vor der Landtagswahl in Mecklenburg-Vorpommern an diesem Sonntag ist die CDU laut dem neuen ZDF-Politbarometer auf 6% abgerutscht. Die SPD von Ministerpräsidentin Manuela Schwesig hingegen konnte weiter zulegen und hat laut der Umfrage die AfD nun überholt. Die Sozialdemokraten kommen auf 37%. Die AfD, die lange in Umfragen vorne lag, liegt nun bei 36%. Diesel ist in Deutschland so teuer wie nie zuvor. Zuletzt kostete ein Liter im bundesweiten Schnitt 2,45 Euro. Auch Benzin erreichte mit 2,31 Euro pro Liter ein neues Rekordhoch. Der Ruf nach Staatshilfen wird immer lauter.
3: Seit Beginn des Iran-Krieges Ende Februar sind die Spritpreise außergewöhnlich hoch. Diesel ist inzwischen über 70 Cent teurer als vor Kriegsbeginn. E10 knapp 54 Cent. Wegen der Preisrekorde wird in der Politik erneut über Entlastungen diskutiert. Im Gespräch sind etwa eine Senkung der Mehrwertsteuer oder des CO2-Aufschlags, ein Preisdeckel und Direktauszahlungen. Experten warnen allerdings vor pauschalen Preissenkungen und empfehlen gezielte Hilfen für besonders betroffene Gruppen. David Riemer, Berlin.
1: Und zum Fußball. Die TSG Hoffenheim hat in der Europa League einen überraschenden Fehlstart hingelegt. Im Auswärtsspiel bei Außenseiter OFI Kreta verlor Hoffenheim auf der griechischen Urlaubsinsel mit 0:2.
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1: Ich bin Diana Kramer. Historisch schlechte Umfragewerte für die CDU und der schlechteste jemals gemessene Zustimmungswert für einen amtierenden Bundeskanzler. Friedrich Merz bangt um seine politische Zukunft. Das bestätigt auch eine aktuelle YouGov-Umfrage. Darin rechnet fast die Hälfte der Befragten damit, dass der Kanzler noch in diesem Jahr abgelöst wird. Bei der anstehenden Landtagswahl in Mecklenburg-Vorpommern droht die CDU ihr historisch schlechtestes Wahlergebnis einzufahren. Sie liegt dort laut ZDF-Politbarometer nur noch bei 6%. Und bei der Abgeordnetenhauswahl in Berlin könnte die CDU Platz 1 an die Linke verlieren.
2: Je nach Ausgang der Wahlen könnte für Kanzler Merz nach nicht mal 1,5 Jahren im Amt Schluss sein. Spätestens seit dem Wahldebakel vor 2 Wochen in Sachsen-Anhalt steht Merz heftig unter Druck. Am Sonntag werden sich möglicherweise viele in der CDU fragen, stützen oder stürzen. Aus Berlin, David Riemer.
1: US-Präsident Donald Trump hat im festgefahrenen Irankrieg eine große Entscheidung angekündigt, ohne dabei zeitlich konkret zu werden. Diese Entscheidung stehe bevor, sagte Trump dem Portal Axios. Es gehe darum, ob es Vernichtung geben werde oder nicht. Wen er genau damit meinte, sagte Trump nicht. Axios bezog das in dem Bericht auf die iranische Führung. Trump hatte in der Vergangenheit in dem Konflikt immer wieder dem Iran mit Vernichtung gedroht. OpenAI meldet wieder Probleme mit seiner künstlichen Intelligenz. Nach Angaben des ChatGPT-Entwicklers hat sich die KI in Tests mehrfach unerwartet und besorgniserregend verhalten. Nicht zum ersten Mal.
3: Die KI macht sich öfter mal selbstständig und versucht clever zu schummeln. Das macht den Entwicklern große Sorge. Bei ChatGPT etwa hatte ein KI-Modell im Test selbst erstellte Dateien ins Netz hochgeladen und diese dann als Quellen verkauft. Die KI hatte auch Daten erfunden, wenn sie Informationen nicht finden konnte und versuchte das dann zu vertuschen. Manchmal gab die Software auch gleich Anweisungen an sich selbst. Die KI-Konzerne fordern mehr Transparenz und Kontrollen. Präsident Trump hält das für Panikmache, die China in die Hände spielt. Tina Eck, USA.
1: Und zum Fußball, herber Rückschlag für die TSG Hoffenheim. Der Start in die Europa League ging gründlich daneben. Beim Außenseiter OFI Kreta in Griechenland verlor Hoffenheim überraschend, aber verdient mit 0:2.
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